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1: Im Studio Tom Husse. Lange wurde diskutiert, jetzt hat der VW-Aufsichtsrat den Sparplänen beim Autobauer zugestimmt. Weltweit sollen weitere 50.000 Stellen gestrichen werden. Die Werke in Emden, Zwickau, Hannover und Neckarsulm stehen weiter auf der Kippe. Dort könnte die Produktion bis Mitte der 2030er auslaufen. Hinter dem Angriff auf ein Umspannwerk in Brandenburg steckt offenbar ein Einzeltäter. Bei der Taz ging ein Bekennerschreiben ein, das die Potsdamer Polizei jetzt prüfen will. Auch in NRW ist am Dienstag das Stromnetz angegriffen worden. Ob und wie beide Vorfälle zusammenhängen, das ist noch unklar. Wer aktuell tankt, hat gut und gerne schon mal deutlich über 100 Euro auf dem Bon stehen. Und laut ADAC sind die Preise vor allem bei Super E10 zuletzt richtig deutlich erhöht worden. In den letzten Tagen gab es mit gut 2,21 Euro einen neuen Tageshöchstwert. Im August war es mit durchschnittlich 2,14 Euro auch so teuer wie noch nie. Der nächste starke El Niño kommt. Davor warnt die UNO. Das Wetterphänomen soll Ende des Jahres seinen Höhepunkt erreichen und bis Februar bleiben. Erwartet werden weltweit mehr Hitze, Dürren und Überschwemmungen. Katastrophenschutzbehörden sollten sich darauf vorbereiten, heißt es.
0: Das war das Wichtigste für den Moment. 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
2: Viele Wolken und verbreitet Regen gibt es heute erstmal. Später zieht das ganze Meer in die Landesmitte weiter und am Nachmittag kann es vereinzelt auch mal gewittern. Südlich von Main und Mosel wird es dagegen trocken und später kommt auch die Sonne raus. Dazu liegen die Höchstwerte bei 18 bis 33 Grad. Morgen bleibt es meist trocken mit bis zu 28 Grad.
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1: Im Studio Tom Husse. VW steckt nach wie vor in einer schweren Krise und setzt weiter den Rotstift an. Der Aufsichtsrat hat jetzt die Sparpläne des Vorstands beschlossen. In den nächsten Jahren sollen weitere 50.000 Jobs weltweit gestrichen werden. Wie es mit den Werken Emden, Zwickau, Hannover und Neckarsulm weitergeht, ist noch unklar. Nach der Attacke auf ein Umspannwerk in Brandenburg ist nun ein Bekennerschreiben aufgetaucht. Ob das echt ist, will die Potsdamer Polizei jetzt prüfen. Das Schreiben ging bei der Taz ein, demnach steckt ein Einzeltäter hinter der Sabotageaktion. In dem Brief verurteilt er die Nutzung von Kohle zur Stromerzeugung. Bei der Landtagswahl in Sachsen-Anhalt am Sonntag peilt die AfD erstmals die absolute Mehrheit an. Mitentscheidend wird, wie viele Parteien es in den Magdeburger Landtag schaffen. Je weniger reinkommen, desto größer die Chancen der AfD auf eine Alleinregierung. Mit neuen Zöllen versucht die EU seit Juli, die Paketflut von Billighändlern vor allem aus China einzudämmen und hat offenbar bisher Erfolg. In Deutschland ist die Zahl der eingegangenen Pakete um rund 30-40% geschrumpft, so der EU-Zoll. Unter anderem werden pro Produktkategorie 3 Euro extra fällig.
0: Das war das Wichtigste für den Moment. 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
2: Viele Wolken und verbreitet Regen gibt es heute erstmal. Später zieht das ganze Meer in die Landesmitte weiter und am Nachmittag kann es vereinzelt auch mal gewittern. Südlich von Main und Mosel wird es dagegen trocken und später kommt auch die Sonne raus. Dazu liegen die Höchstwerte bei 18 bis 33 Grad. Morgen bleibt es meist trocken mit bis zu 28 Grad.
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1: Im Studio Tom Husse. Lange wurde diskutiert, jetzt hat der VW-Aufsichtsrat den Sparplänen beim Autobauer zugestimmt. Weltweit sollen weitere 50.000 Stellen gestrichen werden. Die Werke in Emden, Zwickau, Hannover und Neckarsulm stehen weiter auf der Kippe. Dort könnte die Produktion bis Mitte der 2030er auslaufen. Hinter dem Angriff auf ein Umspannwerk in Brandenburg steckt offenbar ein Einzeltäter. Bei der Taz ging ein Bekennerschreiben ein, das die Potsdamer Polizei jetzt prüfen will. Auch in NRW ist am Dienstag das Stromnetz angegriffen worden. Ob und wie beide Vorfälle zusammenhängen, das ist noch unklar. Wer aktuell tankt, hat gut und gerne schon mal deutlich über 100 Euro auf dem Bon stehen. Und laut ADAC sind die Preise vor allem bei Super E10 zuletzt richtig deutlich erhöht worden. In den letzten Tagen gab es mit gut 2,21 Euro einen neuen Tageshöchstwert. Im August war es mit durchschnittlich 2,14 Euro auch so teuer wie noch nie. Der nächste starke El Niño kommt, davor warnt die UNO. Das Wetterphänomen soll Ende des Jahres seinen Höhepunkt erreichen und bis Februar bleiben. Erwartet werden weltweit mehr Hitze, Dürren und Überschwemmungen. Katastrophenschutzbehörden sollten sich darauf vorbereiten, heißt es.
0: Das war das Wichtigste für den Moment. 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
2: Viele Wolken gibt es heute früh schon und später kommt von Norden her verbreitet Regen dazu, teils kräftig und vereinzelt mit Gewittern. Im Süden bleibt es dagegen oft trocken und deutlich freundlicher. Die Höchstwerte liegen heute je nach Gegend zwischen 18 und 33 Grad. Morgen geht's dann insgesamt ruhiger weiter, mit Sonne und Wolken und nur vereinzelt mal einem Schauer, maximal bis 28 Grad.
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1: Im Studio Mia Hin. Lange wurde diskutiert, jetzt hat der VW-Aufsichtsrat den Sparplänen beim Autobauer zugestimmt. Weltweit sollen weitere 50.000 Stellen gestrichen werden. Die Werke in Emden, Zwickau, Hannover und Neckarsulm stehen weiter auf der Kippe. Dort könnte die Produktion bis Mitte der 2030er Jahre auslaufen. Über 160 mutmaßliche Sabotageakte hat es in diesem Jahr bundesweit gegeben. Das geht aus einem Lagebild des BKA hervor, über das unter anderem die Süddeutsche berichtet. Neben Fällen wie den Angriffen auf die Stromversorgung diese Woche geht es oft auch um das Ausspionieren kritischer Infrastruktur. Der neue Zoll auf Päckchen aus Nicht-EU-Ländern scheint zu wirken. In Deutschland sind seit dem Inkrafttreten rund 30-40% weniger Sendungen angekommen, heißt es vom Zoll. Mit den 3 Euro extra pro Produktkategorie soll die Paketflut von Billighändlern wie Temu und Shein gebremst werden. Roboterhunde, smarte Katzenklos oder ein Tofu-Automat. Auf der IFA in Berlin werden ab heute wieder die neuesten Techniktrends präsentiert. Hunderttausende Besucher werden bis kommenden Dienstag erwartet.
0: Das war das Wichtigste für den Moment. 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
2: Viele Wolken gibt es heute früh schon und später kommt von Norden her verbreitet Regen dazu, teils kräftig und vereinzelt mit Gewittern. Im Süden bleibt es dagegen oft trocken und deutlich freundlicher. Die Höchstwerte liegen heute je nach Gegend zwischen 18 und 33 Grad. Morgen geht's dann insgesamt ruhiger weiter, mit Sonne und Wolken und nur vereinzelt mal einem Schauer, maximal bis 28 Grad.
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3: Es ist kurz nach 6. 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
1: Viele Wolken gibt es heute früh schon und später kommt von Norden her verbreitet Regen dazu, teils kräftig und vereinzelt mit Gewittern. Im Süden bleibt es dagegen oft trocken und deutlich freundlicher. Die Höchstwerte liegen heute je nach Gegend zwischen 18 und 33 Grad. Morgen geht's dann insgesamt ruhiger weiter, mit Sonne und Wolken und nur vereinzelt mal einem Schauer, maximal bis 28 Grad.
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1: Im Studio Mia Hin. VW steckt nach wie vor in einer schweren Krise und setzt weiter den Rotstifter an. Der Aufsichtsrat hat jetzt die Sparpläne beschlossen. In den nächsten Jahren sollen weitere 50.000 Jobs weltweit gestrichen werden. Wie es mit den Werken in Emden, Zwickau, Hannover und Neckarsulm weitergeht, ist noch unklar. Es gibt offenbar die nächste Sabotageattacke aufs deutsche Energienetz. An einem Umspannwerk in Dormagen in NRW hat laut Polizei jemand versucht, einen Kurzschluss auszulösen. Insgesamt gab es laut BKA dieses Jahr über 160 mutmaßliche Sabotageakte. Das berichtet die Süddeutsche. Sachsen-Anhalt steht vor einer historischen Wahl. Am Sonntag geht es darum, ob die AfD mit Ulrich Siegmund die absolute Mehrheit holt. Aktuell steht die Partei in Umfragen bei rund 43%. Scheitern mehrere Parteien an der 5%-Hürde, verbessert das die Chancen der AfD auf eine Alleinregierung. In Berlin geht heute die Basketball-WM der Frauen los. Deutschland steigt heute Abend gegen Spanien in die Heim-WM ein. Top-Favorit ist, wie eigentlich immer im Basketball, Team USA.
0: Das war das Wichtigste für den Moment. 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
2: Viele Wolken gibt es heute Morgen in weiten Teilen und von Norden her kommt zunehmend Regen rein, teils auch kräftig, vereinzelt mit Gewitter. Später bleibt es dort nass, weiter südlich setzt sich eher die Sonne durch und es bleibt trocken, dazu werden es 18 bis 33 Grad. Morgen dann gemischter mit Sonne und Wolken, ab und zu ein Schauer, maximal bis 28 Grad.
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3: Kurz nach 7 an diesem schönen Freitag.
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3: Gefühle? Freunde, haben wir doch für euch. Drama haben wir auch. Jetzt gibt's nämlich den perfekten Song, der beides vereint. Gefühle und Drama. Hier ist Holly Humberstone mit To Love Somebody. Viel Spaß.
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1: Viele Wolken gibt es heute Morgen in weiten Teilen und von Norden her kommt zunehmend Regen rein, teils auch kräftig, vereinzelt mit Gewitter. Später bleibt es dort nass, weiter südlich setzt sich eher die Sonne durch und es bleibt trocken, dazu werden es 18 bis 33 Grad. Morgen dann gemischter mit Sonne und Wolken, ab und zu ein Schauer, maximal bis 28 Grad.
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1: Im Studio Mia Hin. Lange wurde diskutiert, jetzt hat der VW-Aufsichtsrat den Sparplänen beim Autobauer zugestimmt. Weltweit sollen weitere 50.000 Stellen gestrichen werden. Die Werke in Emden, Zwickau, Hannover und Neckarsulm stehen weiter auf der Kippe. Dort könnte die Produktion bis Mitte der 2030er Jahre auslaufen. Es gibt offenbar den nächsten Fall von möglicher Sabotage in Deutschland. In Dormagen in NRW hat jemand versucht, an einem Umspannwerk einen Kurzschluss auszulösen. Laut Redaktionsnetzwerk Deutschland wollen Wirtschaftsministerium und Bundesnetzagentur jetzt die Stromnetze besser schützen. Der neue Zoll auf Päckchen aus Nicht-EU-Ländern scheint zu wirken. In Deutschland sind seit dem Inkrafttreten rund 30-40% weniger Sendungen angekommen, heißt es vom Zoll. Mit den 3 Euro extra pro Produktkategorie soll die Paketflut von Billighändlern wie Temu und Shein gebremst werden. Roboterhunde, smarte Katzen, Klos oder ein Tofu-Automat. Auf der IFA in Berlin werden ab heute wieder die neuesten Techniktrends präsentiert. Hunderttausende Besucher werden bis kommenden Dienstag erwartet. In Berlin geht heute die Basketball-WM der Frauen los. Deutschland steigt heute Abend gegen Spanien in die Heim-WM ein. Top-Favorit ist, wie eigentlich immer im Basketball, Team USA.
0: Das war das Wichtigste für den Moment. 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
2: Viele Wolken gibt es heute Morgen in weiten Teilen und von Norden her kommt zunehmend Regen rein, teils auch kräftig, vereinzelt mit Gewitter. Später bleibt es dort nass, weiter südlich setzt sich eher die Sonne durch und es bleibt trocken, dazu werden es 18 bis 33 Grad. Morgen dann gemischter mit Sonne und Wolken, ab und zu ein Schauer, maximal bis 28 Grad.
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3: Wir haben's kurz nach 8. Harry Styles mit American Girls. Also ich finde, das klingt nach Sommer und Roadtrip und ist jetzt für euch in der Playlist.
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Guten Morgen, ihr hört Barbaradio, kurz vor 8:30 und ich dachte, wir spielen ein kleines Spiel. Ich versteck mich, spiele ein bisschen Musik und ihr müsst mich suchen. Okay, ich zähle runter. Nee, ihr müsst runterzählen, ich versteck mich ja. Also, zählt mal runter von 10.

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1: Viele Wolken gibt es heute Morgen in weiten Teilen und von Norden her kommt zunehmend Regen rein, teils auch kräftig, vereinzelt mit Gewitter. Später bleibt es dort nass, weiter südlich setzt sich eher die Sonne durch und es bleibt trocken, dazu werden es 18 bis 33 Grad. Morgen dann gemischter mit Sonne und Wolken, ab und zu ein Schauer, maximal bis 28 Grad.
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3: Es gibt natürlich einen, den lieben wir alle, und das ist Bruno Mars. I Just Might heißt der Song, den er uns jetzt mitgebracht hat.
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1: Im Studio Mia Hin. VW steckt nach wie vor in einer schweren Krise und setzt weiter den Rotstift an. Der Aufsichtsrat hat jetzt die Sparpläne beschlossen. In den nächsten Jahren sollen weitere 50.000 Jobs weltweit gestrichen werden. Wie es mit den Werken in Emden, Zwickau, Hannover und Neckarsulm weitergeht, ist noch unklar. Es gibt offenbar die nächste Sabotageattacke aufs deutsche Energienetz. An einem Umspannwerk in Dormagen in NRW hat laut Polizei jemand versucht, einen Kurzschluss auszulösen. Insgesamt gab es laut BKA dieses Jahr über 160 mutmaßliche Sabotageakte. Das berichtet die Süddeutsche. Die Zahl der Geflüchteten in Deutschland sinkt weiter. In der ersten Jahreshälfte gab es ein Minus von 20.000. Das zeigt die Antwort der Bundesregierung auf eine Linken-Anfrage, so die Neue Osnabrücker Zeitung. Zu den Gründen zählen unter anderem Abschiebungen und dass immer weniger Ukrainer Schutz in Deutschland suchen. In Berlin geht heute die Basketball-WM der Frauen los. Deutschland steigt heute Abend gegen Spanien in die Heim-WM ein. Top-Favorit ist, wie eigentlich immer im Basketball, Team USA.
0: Das war das Wichtigste für den Moment. 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
2: Viele Wolken gibt es gerade in einem großen Streifen von Rheinland bis Lausitz. Und im Laufe des Tages wird es von Norden her verbreitet nass, teils auch kräftig, vereinzelt mit Gewitter. Dazu liegen die Höchstwerte bei 18 bis 33 Grad. Morgen wird es freundlicher und meist trocken. Vereinzelt fällt noch ein Schauer, maximal bis 28 Grad.
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3: Es ist kurz nach neun. Da habe ich doch direkt mal was für euch. Mund geblasen und Fuß geklöppelt. Viel Spaß.
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1: Viele Wolken gibt es gerade in einem großen Streifen von Rheinland bis Lausitz. Und im Laufe des Tages wird es von Norden her verbreitet nass, teils auch kräftig, vereinzelt mit Gewitter. Dazu liegen die Höchstwerte bei 18 bis 33 Grad. Morgen wird es freundlicher und meist trocken. Vereinzelt fällt noch ein Schauer, maximal bis 28 Grad.
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1: Im Studio Mia Hin. Der VW-Aufsichtsrat hat den Sparplänen beim Autobauer zugestimmt. Weltweit sollen weitere 50.000 Stellen gestrichen werden. Die Werke in Emden, Zwickau, Hannover und Neckarsulm stehen weiter auf der Kippe. Dort könnte die Produktion bis Mitte der 2030er Jahre auslaufen. Die deutsche Industrie kann sich über ein deutliches Auftragsplus freuen. Nach neuesten Zahlen gab es im Juli einen Anstieg um über 13% im Vergleich zum Vorjahr, so das Statistische Bundesamt. Grund sind eine Reihe von Großaufträgen im Schiff-, Zug- und Flugzeugbau. Der neue Zoll auf Päckchen aus Nicht-EU-Ländern scheint zu wirken. In Deutschland sind seit dem Inkrafttreten rund 30-40% weniger Sendungen angekommen, heißt es vom Zoll. Mit den 3 Euro extra pro Produktkategorie soll die Paketflut von Billighändlern wie Temu und Shein gebremst werden. Vom Stadtpark in die Innenstadt per Rutsche. Das geht bald in Calw in Baden-Württemberg. Auf 60 Metern hat die Stadt 2 riesige Rutschen gebaut. Mit bis zu 35 Stundenkilometern soll der Weg nur noch ein paar Sekunden dauern, statt rund 2 Minuten.
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2: Viele Wolken gibt es gerade in einem großen Streifen von Rheinland bis Lausitz. Und im Laufe des Tages wird es von Norden her verbreitet nass, teils auch kräftig, vereinzelt mit Gewitter. Dazu liegen die Höchstwerte bei 18 bis 33 Grad. Morgen wird es freundlicher und meist trocken, vereinzelt fällt noch ein Schauer, maximal bis 28 Grad.
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draußen, es gibt eine Neuigkeit, die wird euch alle interessieren. Popel sind gesund. 50% der Menschen werden jetzt sagen, ja, wusste ich schon immer. Und wieder andere 50% werden sich jetzt leicht angewidert vom Radio wegwenden. Forscher haben auf jeden Fall herausgefunden, dass das Immunsystem trainiert, wenn man ab und zu mal so einen kleinen Popel isst. Außerdem hängen Nase und Mund ja sowieso zusammen. Und was soll da schon drin sein in der Nase? Ist ja nichts Schlimmes. Und jetzt das Allertollste. Ein Popel hat nur eine Kalorie, ein Tic-Tac dagegen zwei. Ja, Freunde, da fällt die

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willkommen zurück. Ich freue mich, dass ihr immer noch da seid. Ja, vor allem jetzt, wo es spannend wird. Es ist ja keine Einbahnstraße. Die Frau Schöneberger, die sendet in die eine Richtung, aber es kommt so viel von euch zurück. Und zwar Liebe, Verständnislosigkeit und Kritik, aber auch viel Lob. Die nächste Hörerpost, die ich öffne, ist von Jasmin und die hat weder das eine noch das andere. Also keine Kritik, aber auch kein Lob. Sie hat eine Frage. Sie fragt, hast du eigentlich einen persönlichen Tick, liebe Barbara, oder komische Angewohnheiten? Ja, da muss man echt überlegen. Also ich würde jetzt über mich sagen, nein, habe ich überhaupt nicht. Meine Redakteurin, die mir gerade gegenüber saß, hat gelacht und ist fast vom Stuhl gefallen und hat gesagt, ja, einige. Also ich muss ehrlich sagen, ich knibbel gerne an meinen Fingern, das gebe ich auch zu. Meine Hände sind nicht immer in dem Zustand, dass man eine Handcreme-Werbung machen könnte, ja, damit. Das gebe ich zu und es ist auch nervositätsunabhängig. Es überfällt mich so und dann ist es einfach da und dann kann ich ganz schlecht davon ablassen. Deswegen klebe ich mir manchmal einfach so Plastiknägel drauf. So ganz billige Dinger. Die klebe ich einfach mit so einem Sofort-Sekundenkleber da drauf und dann sieht das eigentlich ganz schick aus und dann lasse ich sie auch in Ruhe. Und ich habe die Angewohnheit, Taxifahrern sehr streng und sehr genau zu sagen, wie sie fahren sollen. Und wenn sie nicht beim grünen Pfeil vorne gleich rechts abbiegen, bin ich schon entmutigt für den Rest des Tages, sage ich mal. Und ich frage dann auch viermal nach, jetzt hier links, warum nochmal? Und gar nicht wegen Geld, sondern weil ich mich einfach nur frage, wie kommt der auf die Idee, hier jetzt links abzubiegen? Man muss doch geradeaus. Und dann google ich parallel die ganze Zeit hinten bei meinem Google Maps und denke mir immer, falsch, alles falsch. Weil ich mich sehr gut auskenne immer in den Städten und mich nicht an der Nase herumführen lasse. Manche wollen mir ja gar nichts Böses, die können es nur einfach nicht besser, glaube ich. Und da mische ich mich dann gerne ein. Das ist aber auch wirklich alles. Ansonsten bin ich sehr, sehr, sehr verträglich, liebe Jasmin. Falls das die Frage beantwortet, habt ihr auch eine Frage an uns, an mich, ans Team, an wen auch immer, sehr gerne her damit, einfach auf unsere App oder die Webseite gehen. Da gibt es die Möglichkeit, mit uns ins Gespräch zu kommen. Bis gleich.

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1: Im Studio Mia Hin. Die Behörden in Deutschland sind wegen der jüngsten Sabotageattacken in Alarmbereitschaft. Jetzt gibt's einen weiteren möglichen Fall in NRW. Offenbar hat jemand versucht, an einem Umspannwerk in Dormagen einen Kurzschluss auszulösen. Es ist bereits die dritte Attacke in dieser Woche. VW steckt nach wie vor in einer schweren Krise und setzt weiter den Rotstift an. Der Aufsichtsrat hat jetzt die Sparpläne beschlossen. In den nächsten Jahren sollen weitere 50.000 Jobs weltweit gestrichen werden. Wie es mit den Werken in Emden, Zwickau, Hannover und Neckarsulm weitergeht, ist noch unklar. Die Retter vor Ort sprechen von einem Wunder. Über eine Woche nach der verheerenden Sturzflut sind in Nepal zwei Männer lebend gefunden worden. Sie wurden jetzt aus einem verschütteten Tunnel gerettet. Die Einsatzkräfte suchen weiter nach Überlebenden. Tausende Menschen werden noch vermisst. Das Mekka für Technikfans öffnet ab heute wieder seine Türen. In Berlin startet die IFA. Hunderttausende Besucher bekommen bis Dienstag dort die neuesten Techniktrends zu sehen. Die IFA ist weltweit das größte Branchenevent für Unterhaltungselektronik und Haushaltsgeräte.
0: Das war das Wichtigste für den Moment. 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
2: Viele Wolken gibt es gerade in einem breiten Streifen von Rheinland bis Lausitz. Dazu regnet es teils kräftig und vereinzelt kann auch ein Gewitter aufziehen. Weiter Richtung Nachmittag bleibt es dort nass, während es südlich von Main und Mosel oft sonnig und trocken ist. Mit maximal 18 bis 33 Grad. Morgen lockert es nach etwas Regen im Süden wieder auf. Im Norden gibt es Sonne und Wolken mit vereinzelten Schauern, höchstens 28 Grad.
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Freunde da draußen. Die Zeiten schreiten voran und was soll ich euch sagen? Die Entwicklungen auch im Bereich Robotik sind nicht mehr aufzuhalten. Es gibt jetzt eine Umfrage, ob man auch mit einem Roboter schlafen würde und da stellte sich raus, also sehr viele Männer können sich auch Sex mit einem Roboter vorstellen. Ist ja, mei, Frauen halt eher nicht. Ich finde, das sagt ja auch wieder sehr viel aus. Frauen können sich eher eine Freundschaft mit einem Roboter vorstellen. Ja, die Klischees bewahrheiten sich halt wieder mal. Die Frauen sagen dann halt, nee, zum Roboter, nee, du E2347 AWD, Sex ist nicht, aber wir können ja Freunde

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Menschheit schafft sich langsam selber ab. Das ist meine Meinung zu der nächsten Meldung. Hier ganz taufrisch reingekommen bei Barbaradio. Es gibt jetzt ein Start-up, das Gletschereis aus Grönland aus dem Wasser rausfischt. Da schwimmen ja jetzt immer mehr so Brocken auch lose rum. Und das Ganze dann nach Dubai verkauft, wo es dann als Eis für Cocktails verkauft wird. Ja, wir sind auf einem guten Weg, Freunde. Macht so weiter, dann muss ich nicht mehr lange arbeiten.

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1: Im Studio Mia Hin. Es gibt offenbar den nächsten Fall von möglicher Sabotage in Deutschland. In Dormagen in NRW hat jemand versucht, an einem Umspannwerk einen Kurzschluss auszulösen. Laut Redaktionsnetzwerk Deutschland wollen Wirtschaftsministerium und Bundesnetzagentur jetzt die Stromnetze besser schützen. In Thüringen fällt das BSW weiter auseinander. 9 Abgeordnete wollen die Wagenknecht-Partei und Fraktion verlassen, darunter alle 3 Minister. Vorausgegangen war ein Streit mit der Bundesspitze. Offen ist, was das für die ohnehin wackelige Koalition aus CDU, SPD und BSW bedeutet. Die deutsche Industrie kann sich über ein deutliches Auftragsplus freuen. Nach neuesten Zahlen gab es im Juli einen Anstieg um über 13% im Vergleich zum Vorjahr, so das Statistische Bundesamt. Grund sind eine Reihe von Großaufträgen im Schiff-, Zug- und Flugzeugbau. In Berlin geht heute die Basketball-WM der Frauen los. Deutschland steigt heute Abend gegen Spanien in die Heim-WM ein. Top-Favorit ist, wie eigentlich immer im Basketball, Team USA.
0: Das war das Wichtigste für den Moment. 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
2: Viele Wolken gibt es gerade in einem breiten Streifen von Rheinland bis Lausitz. Dazu regnet es teils kräftig und vereinzelt kann auch ein Gewitter aufziehen. Weiter Richtung Nachmittag bleibt es dort nass, während es südlich von Main und Mosel oft sonnig und trocken ist. Mit maximal 18 bis 33 Grad. Morgen lockert es nach etwas Regen im Süden wieder auf. Im Norden gibt es Sonne und Wolken mit vereinzelten Schauern, höchstens 28 Grad.
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liebe Freunde da draußen, trägt euer Partner seit neuestem teure Klamotten und fährt ein schickes Auto und überhaupt gibt er vielleicht Geld aus an Stellen, wo er sonst nie welches ausgegeben hat? Ja, ich habe einen Tipp für euch. Es gibt nämlich eine Umfrage, die ergeben hat, dass jeder vierte Mensch in Deutschland, also 25% aller Leute, dem Partner einen Lottogewinn verheimlichen würden. So schaut's aus. Also, deswegen, es könnte also was im Busch sein. Der Alte oder die Alte hat schon längst 20 Millionen auf dem Konto und macht immer noch einen auf sparsam. Vorsicht. Und wenn es so ist, bitte schreibt mir und seid mir dankbar, dass ich da euch auf die richtige Spur gebracht habe. Mach ich doch gerne. Bis gleich.

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dass ihr eingeschaltet habt, weil hier erfahrt ihr, wo die Reise hingeht, so styletechnisch, also im Gesicht, sag ich jetzt mal. Und über den nächsten Trend freue ich mich. Ich erzähle euch gleich, warum. Vieles aus den 90ern ist zurück, worüber man sich, ja, geteilter Meinung sein kann. Die Low-Waist-Jeans, Lip-Liner, Milli Vanilli, ist ja alles noch ganz gut. Aber jetzt steht das nächste Comeback an, nämlich die dünnen Augenbrauen, die dünn gezupften Augenbrauen. Und ich persönlich freue mich darüber, weil ich habe nicht so viel Augenbrauen. Ich war jetzt gerade kurz davor, mir die so ein bisschen tätowieren zu lassen. Vielleicht lasse ich das jetzt, wenn jetzt wieder dieser schmale Greta Garbo-Strich kommt. Mal gucken. Also, ihr müsst auch mit eurem Gesicht einfach nur abwarten. Irgendwann seid ihr wieder in Mode. Ich hoffe, es dauert nicht mehr allzu lange bei mir. Also, ein dünner Augenbrauensommer steht uns bevor. Dann holt schon mal die Pinzette raus. Bis gleich.

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1: Im Studio Mia Hin. Die Behörden in Deutschland sind wegen der jüngsten Sabotageattacken in Alarmbereitschaft. Jetzt gibt's einen weiteren möglichen Fall in NRW. Offenbar hat jemand versucht, an einem Umspannwerk in Dormagen einen Kurzschluss auszulösen. Es ist bereits die dritte Attacke in dieser Woche. VW steckt nach wie vor in einer schweren Krise und setzt weiter den Rotstift an. Der Aufsichtsrat hat jetzt die Sparpläne beschlossen. In den nächsten Jahren sollen weitere 50.000 Jobs weltweit gestrichen werden. Wie es mit den Werken Emden, Zwickau, Hannover und Neckarsulm weitergeht, ist noch unklar. Die Retter vor Ort sprechen von einem Wunder. Über eine Woche nach der verheerenden Sturzflut sind in Nepal zwei Männer lebend gefunden worden. Sie wurden jetzt aus einem verschütteten Tunnel gerettet. Die Einsatzkräfte suchen weiter nach Überlebenden. Tausende Menschen werden noch vermisst. Das Mekka für Technikfans öffnet ab heute wieder seine Türen. In Berlin startet die IFA. Hunderttausende Besucher bekommen bis Dienstag dort die neuesten Techniktrends zu sehen. Die IFA ist weltweit das größte Branchenevent für Unterhaltungselektronik und Haushaltsgeräte.
0: Das war das Wichtigste für den Moment. 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
2: Wolkig bis grau ist es heute Mittag in vielen Ecken und gerade im Norden kommt von oben immer mehr Regen dazu, teils auch kräftig und vereinzelt mit Gewitter. Weiter südlich bleibt es dagegen oft sonnig und trocken. Die Höchstwerte liegen heute zwischen 18 und 33 Grad. Morgen gibt es dann Sonne und Wolken mit gelegentlichen Schauern, maximal werden es 28 Grad.
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Hallöchen, schön, dass ihr da seid. Es ist Zeit, um Hörerpost nicht nur zu öffnen, sondern auch vorzulesen. Annika schreibt, liebe Barbara, ich habe eine Frage an dich. Es interessiert mich wirklich brennend. Was hattest du früher für ein Pausenbrot? Oh, ich denke an ein spezielles Brot, was meine Mama mir immer gemacht hat. Ich hatte ja wirklich so eine Mama, die sich einfach wahnsinnig um mich gekümmert hat und die immer da war und die war auch jeden Mittag da und die hat gefühlt jeden Mittag was anderes gekocht. In meiner gesamten Jugend. Und ich habe morgens immer ein Brot bekommen. Das kann man heute gar nicht mehr so richtig imitieren. Das war halt so ein richtiges, gutes Brot. In den 80er Jahren gab es sowas ja noch, in Bayern vor allem. Da hat Brot einfach noch richtig gut geschmeckt. Und das war dann so dick mit Butter bestrichen. Dann war da feine Teewurst drauf und ein knackiges grünes Salatblatt von einem Kopfsalat. Also nicht so ein scheußlicher Eisbergsalat, sondern Kopfsalat. Und das dann auch nochmal Butter und dann oben drauf. Das war toll. Und weil ich immer so tolle Pausenbrote gekriegt habe, ist aus mir so ein besonders erfolgreicher Mensch geworden. So, Mensch, also vielen Dank für diese tolle Frage. Ich könnte ja stundenlang über mich sprechen. Ich habe so viel zu geben. Bitte fragt weiter. Aber es muss ja nicht nur um mich gehen. Es kann auch um alle anderen Sachen gehen. Hauptsache, es kommt was von euch. Meldet euch in unserer App oder auf unserer Webseite. Und jetzt freue ich mich erstmal auf Musik und dann geht's hier weiter im Programm.

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1: Im Studio Gisa Weber. VW-Betriebsrat und IG Metall zeigen sich vorsichtig erleichtert über die Sparpläne beim Autobau. Eine Eskalation sei erst einmal verhindert. Der Aufsichtsrat hatte die Pläne abgenickt. Weltweit sollen 50.000 Jobs wegfallen. Werksschließungen wurden aber nicht beschlossen. Es gibt wohl die nächste Sabotageattacke auf das deutsche Energienetz. An einem Umspannwerk in Dormagen in NRW hat laut Polizei jemand versucht, einen Kurzschluss auszulösen. Insgesamt gab es dieses Jahr über 160 mutmaßliche Sabotageakte, zeigen BKA-Zahlen, über die die Süddeutsche Zeitung berichtet. In Thüringen fällt das BSW weiter auseinander. 9 Abgeordnete wollen die Wagenknecht-Partei und Fraktion verlassen, darunter alle 3 Minister. Vorausgegangen war ein Streit mit der Bundesspitze. Die Regierung soll fortgesetzt werden, sagt CDU-Ministerpräsident Vogt. Bisher bestand sie aus CDU, SPD und BSW. Stuttgart und Köln eröffnen heute den 2. Bundesligaspieltag. Der VfB ist nach der 1:5-Niederlage gegen die Bayern aktuell Tabellenletzter. Das heißt so früh in der Saison aber natürlich gar nichts. Köln war mit 3 Punkten in die neue Spielzeit gestartet. Anstoß ist um 20.30 Uhr.
0: Das war das Wichtigste für den Moment. 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
2: Wolkig bis grau ist es heute Mittag in vielen Ecken und gerade im Norden kommt von oben immer mehr Regen dazu, teils auch kräftig und vereinzelt mit Gewitter. Weiter südlich bleibt es dagegen oft sonnig und trocken. Die Höchstwerte liegen heute zwischen 18 und 33 Grad. Morgen gibt es dann Sonne und Wolken mit gelegentlichen Schauern. Maximal werden es 28 Grad.
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Hallo ihr da draußen. Seid ihr auch manchmal verunsichert, ob ihr den richtigen Partner gefunden habt? Man ist ja heutzutage in dieser ganzen digitalen Welt überhaupt nicht mehr sicher. Man kann sich ja nicht mehr auf sein eigenes vernünftiges Gefühl verlassen. Sondern man muss ja meistens den Partner testen mit absurden TikTok-Trends. Es gibt einen neuen Trend und zwar den Orangentest. Damit kann man den Partner absolut auf die Probe stellen und zwar funktioniert es wie folgt. Ihr haltet eurem Partner eine Orange oder eine Mandarine hin. Orange ist ja noch schwieriger. Und sagt, könntest du die bitte für mich schälen? Wenn er ja sagt, ist er der Richtige. Und wenn er sagt nein, mach doch selber, dann ist er der Falsche. Also das ist an sich ein ganz guter Ansatz. Ich würde allerdings sagen, wenn er ansonsten tadellose Leistungen bringt, würde ich mir lieber die Orange selber schälen und ihn an anderer Stelle das reinarbeiten lassen. Aber gut, ich meine, das muss jeder selber wissen. Ich würde ehrlich gesagt, eine Qualitätsstufe höher gehen und würde einen Granatapfel hinhalten. Weil das ist eine echte Sauerei. Ich würde sagen, pule mir den Granatapfel, hol mir die Kernchen raus, aber ohne dieses weiße Flatterzeug. Und dann liege ich nackt auf der Satan-Bettwäsche. Da kannst du

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Willkommen zurück und jetzt kommt das, worauf ich mich immer ganz besonders freue. Ich gehe jetzt in die Kommunikation und Konversation mit unseren Hörerinnen und Hörern. Und da gibt es ja eine ganze Menge Leute, die mir schreiben. Ich rufe auch immer wieder gnadenlos dazu auf. Ich will auch eure Liebe haben oder zumindest eure Fragen. Und die Christina hat mir geschrieben, sie möchte wissen, hey Barbara, kannst du dich eigentlich noch dran erinnern, wann du dein erstes Autogramm gegeben hast? Und das ist lustig, weil ich muss wirklich überlegen und ich kann mich nicht mehr genau daran erinnern, liebe Christine, aber es war schon total strange früher. Erstens, dass Leute einen um ein Autogramm gebeten haben, aber zweitens, man hatte ja auch immer so beschissene Autogrammkarten, weil man ja noch überhaupt keinen eigenen Willen hatte. Und dann hat man einfach wurden Fotos von einem gemacht, dann wurde man zu Tode retuschiert. Ich sah irgendwie aus wie eine Mischung aus Margot Werner, Dagmar Frederik und irgendwie Frauke Ludowig. Nichts mehr stimmte. Manchmal haben sie sogar, glaube ich, in der Retusche meine Augen irgendwie rausgenommen virtuell und dann aus Versehen verkehrt rum wieder eingesetzt. Also ich habe mir überhaupt nicht ähnlich gesehen, was zu dem damaligen Zeitpunkt noch gar nicht nötig war, weil man dachte sich so, lass das doch einfach wie es ist, ist doch okay, da war ich irgendwie 25 oder 28 und waren auch immer sehr viele verrückte Frisuren angesagt und bunte Kleidung, ganz wichtig, es musste bunt sein, man durfte nicht einfach das anziehen, was man wollte, sondern es sollte bunt sein, pink, türkis und eine lustige Frisur wäre schön, damit auch ein bisschen was passiert auf der Karte. Und ich habe bei allem immer gesagt, ja, wenn ihr meint und so, bis ich dann irgendwann nach, ich glaube, 12 Jahren gesagt habe, nö, jetzt machen wir mal eine Karte, die mir gefällt. Ja. Und seitdem ist es jetzt schwierig, weil ich liebe natürlich dunkle Farben, also vor allem schwarz, weil da sehe ich einfach irgendwie am besten aus. Das ist meine Autogrammkarte, habe ich immer schwarze Klamotten an, jetzt kann ich da nicht mehr unterschreiben mit einem schwarzen Edding, weil man jetzt die Schrift nicht mehr sieht. Jetzt muss ich immer mit so einem Richard Kleidermann weißem Edding rumlaufen und muss damit unterschreiben. Aber es wird eh nicht mehr so nachgefragt. Meistens wollen die Leute jetzt nur, kann ich Selfie? Deswegen mache ich jetzt meistens nur noch Fotos. So, liebe Christine, also ich weiß nicht mehr, wann es genau war, aber es war vermutlich irgendwann Ende der 90er Jahre. Ich habe jetzt noch ein bisschen Mut.

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1: Im Studio Gisa Weber. Nach mehreren Anschlägen auf Stromanlagen in NRW und Brandenburg hat die Polizei einen Verdächtigen im Visier. Er soll ein Bekennerschreiben verfasst haben. An einem Umspannwerk bei Dormagen wurde zuletzt eine mutmaßliche Abschussvorrichtung entdeckt. Ähnliche kamen schon bei den Attacken zuvor zum Einsatz. Die VW-Sparpläne sind abgesegnet. Jetzt sehen Betriebsrat und Gewerkschaft IG Metall den Vorstand des Autobaus am Zug. Für die bedrohten Werke in Emden, Zwickau, Neckarsulm und Hannover müssten schnell Lösungen her. Dort könnte die Produktion bis Mitte der 2030er auslaufen. Beschlossen ist aber noch nichts. Die deutsche Industrie kann sich über ein deutliches Auftragsplus freuen. Nach neuesten Zahlen gab es im Juli einen Anstieg um über 13% im Vergleich zum Vorjahr, so das Statistische Bundesamt. Grund sind eine Reihe von Großaufträgen im Schiff-, Zug- und Flugzeugbau. Der zweite Bundesligaspieltag startet heute mit einem Traditionsduell. Der VfB Stuttgart empfängt den 1. FC Köln. Die Teams sind ganz unterschiedlich in die Saison gestartet. Stuttgart verlor gegen die Bayern, Köln holte einen Sieg gegen Hoffenheim. Anstoß ist 20.30 Uhr.
0: Das war das Wichtigste für den Moment. 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
2: Viele Wolken gibt's heute Nachmittag. Und später wird's von der Landesmitte bis rauf Richtung Norden immer nasser. Dazu sind vereinzelt auch kräftige Gewitter drin. Und in Gewitternähe gibt's mal Sturmböen. Die Temperaturen liegen gerade zwischen 18 und 33 Grad. Morgen wird's insgesamt freundlicher. Sonne und Wolken, nur ab und zu ein Schauer. Maximal 28 Grad.
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1: 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Und da wir beide ab und zu mal im Verdacht stehen, jetzt schon langsam älter zu werden, hat sie mir einen ganz, ganz tollen Trick verraten, was sie macht, um noch als absolut jung rüberzukommen. Hört mal.
2: 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Um nur den Leuten drumherum kurz zu erzählen, man blutet noch. Das ist
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1: Martin Rutter war bei mir im Studio. Das war ganz toll. Und für mich gibt es ja nichts Süßeres als Hunde, die kleine Babys beschützen. Es gibt dann so Videos auf Instagram, wo sich der Hund zum Baby in die Wiege legt und das Baby dann so zudeckt mit einer Decke. Oh Gott! Während ich noch Tränen in den Augen habe, hat Hundeprofi Martin Rutter zu diesem Thema eine ganz andere Einstellung. Bitte sehr.
2: Ich schreibe dann immer Beschwerdemails.
1: Ach so,
2: okay. Und ich analysiere dann diese Videos, weil es gibt genau das. Alles darf passieren.
1: Ja?
2: Nur nicht, dass der Hund auch nur eine Hundertstel Sekunde glaubt, das Kind gehöre ihm. Wenn das passiert,
1: okay, ist
2: es riesig gefährlich. Und zwar nicht, weil der jetzt sagt, ich beiß den Nachbarn, der ans Kind geht. Das ist auch nicht schön, aber das ist für mich nicht so relevant. Aber in dem Moment, wo der Hund glaubt, das ist mein Kind, ich kann es zudecken, es ablecken, es putzen, es verteidigen, heißt es auch, ich darf es maßregeln. Und die Gefahr kommt, wenn die Babys dann anfangen, sich zu bewegen, die krabbeln weg,
1: ja, haben
2: diese Hunde in aller Regel die Tendenz, die Kinder zurückzuholen. Und eine Maßregelung von Hund zu Hund läuft im Gesichtsbereich. Das heißt, die Mutter greift den Welpen über die Schnauze. Und das sind dann genau die schweren Beißunfälle, wo dann der Husky plötzlich sagt, ach, ich greife mal eben kurz übers Maul, ja, damit der weiß, ich gehe wieder zurück. Und dann ist die Hölle los. Also das sind die Videos, wo mir wirklich, da kriege ich Gänsehaut.
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1: Im Studio Gisa Weber. Ein Mann soll sich zu den Anschlägen auf Umspannwerke in NRW und Brandenburg bekannt haben. Die Polizei fahndet jetzt nach ihm. Es liegt ein Bekennerschreiben vor, das die Beamten für echt halten. Die Polizei war heute auch wieder an mehreren Umspannwerken in Deutschland im Einsatz. VW-Betriebsrat und IG Metall zeigen sich vorsichtig erleichtert über die Sparpläne beim Autobau. Eine Eskalation sei erst einmal verhindert. Der Aufsichtsrat hatte die Pläne abgenickt. Weltweit sollen 50.000 Jobs wegfallen. Werksschließungen wurden aber nicht beschlossen. In Thüringen fällt das BSW weiter auseinander. 10 weitere Abgeordnete wollen die Wagenknecht-Partei und Fraktion verlassen, darunter alle 3 Minister. Vorausgegangen war ein Streit mit der Bundesspitze. Die Regierung soll fortgesetzt werden, sagt CDU-Ministerpräsident Vogt. Bisher bestand sie aus CDU, SPD und BSW. In Berlin geht heute die Basketball-WM der Frauen los. Deutschland steigt heute gegen Spanien in die Heim-WM ein. Top-Favorit ist, wie eigentlich immer im Basketball, Team USA.
0: Das war das Wichtigste für den Moment. 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
2: Viele Wolken gibt's heute Nachmittag. Und später wird's von der Landesmitte bis rauf Richtung Norden immer nasser. Dazu sind vereinzelt auch kräftige Gewitter drin. Und in Gewitternähe gibt's mal Sturmböen. Die Temperaturen liegen gerade zwischen 18 und 33 Grad. Morgen wird's insgesamt freundlicher, Sonne und Wolken, nur ab und zu ein Schauer, maximal 28 Grad.
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1: Ja, ich bin's, eure Shakira aus Gröbenzell. Ich bin ein bisschen neidisch, weil ich habe jetzt gesehen, Shakira hat in ihrem Heimatort in Kolumbien eine Bronzestatue bekommen mit ihrer typischen Tanzpose. Also Arme über dem Kopf, so zusammengeklappt irgendwie, Brust raus, Arsch raus, Hohlkreuz, ein Beinchen so aufgestellt und da ist sie gerade dabei, ihren Po so ein bisschen zu schwingen. Der Rock fliegt hinten so, ziemlich geil. Also hier wurde echt viel Bronze verbaut, würde ich jetzt mal sagen. Ich sehe das jetzt gerade neben so einem echten Menschen, also würde ich mal sagen, dieses Ding ist

sieht aus, als wäre die fast 10 Meter hoch oder 8. Das ist ziemlich beeindruckend, muss ich sagen. Und ich frage mich, was muss man eigentlich in Deutschland noch leisten, dass vielleicht irgendwann mal eine Gemeinde, vielleicht sogar meine Heimatgemeinde Grümmenzell, auf mich zukommt und sagt, Barbara, wir sind bereit für eine Bronzestatue. Und dann frage ich mich, in welcher Pose würde man mich darstellen als Skulptur? Und ich habe eine kleine Idee. Es muss ja was Typisches sein, was Wiedererkennbares, wo jeder sagt, ah, das ist die Barbara. So, ich würde mich dabei sozusagen porträtieren lassen, wie ich mir gerade ein Bruschetta-Brötchen quer in den Mund stecke. Das ist eine typische Pose, jeder weiß sofort, das ist die Barbara. Und gleichzeitig, finde ich, ist das auch nochmal so sehr schön zu machen, glaube ich, für den Skulpteur. Diese kleinen Tomatenwürfelchen und der Knoblauch und dann das triefende Öl, da könnte man so Tropfen machen. Das läuft mir dann so das Kinn runter. Ich hätte Ideen.

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1: Joris hat mich besucht, momentan in aller Munde. Und er hat mir verraten, wonach er süchtig ist.
2: Also ich versuche jetzt mal was Schönes zu finden und nicht die negativen Sachen zu nehmen. 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Ein Stück weit
1: auch. 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
2: Es funktioniert alles nach wie vor und ich mache das mittlerweile sehr gerne, weil es ist so ein kleines Ritual. Wann immer Gäste da sind, ist ja nicht so, drück mal kurz einen Kaffee und dann haben alle einen Kaffee. Aber auf jeden Fall ist das eine ganz, ganz große Leidenschaft geworden. Ich würde sagen, mein Kaffee ist so mittelmäßig, den ich da fabriziere, aber ich mache das sehr gerne.
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1: Im Studio Gisa Weber. Die VW-Sparpläne sind abgesegnet. Jetzt sehen Betriebsrat und Gewerkschaft IG Metall den Vorstand des Autobaus am Zug. Für die bedrohten Werke in Emden, Zwickau, Neckarsulm und Hannover müssten schnell Lösungen her. Dort könnte die Produktion bis Mitte der 2030er auslaufen. Beschlossen ist aber noch nichts. Nach mehreren Anschlägen auf Stromanlagen in NRW und Brandenburg hat die Polizei einen Verdächtigen im Visier. Er soll ein Bekennerschreiben verfasst haben. An einem Umspannwerk bei Dormagen wurde zuletzt eine mutmaßliche Abschussvorrichtung entdeckt. Ähnliche kamen schon bei den Attacken zuvor zum Einsatz. Deutschland will mit anderen EU-Ländern abgelehnte Asylbewerber schneller zurückführen. Dafür sollen sogenannte Abschiebezentren außerhalb Europas entstehen. Dort sollen die Menschen untergebracht werden, wenn eine direkte Rückführung nicht möglich ist. Offen ist, mit welchen Ländern man dafür zusammenarbeitet. Roboterhunde, smarte Katzenklos oder ein Tofu-Automat. Auf der IFA in Berlin werden seit heute wieder die neuesten Techniktrends präsentiert. Hunderttausende Besucher werden bis kommenden Dienstag erwartet.
0: Das war das Wichtigste für den Moment. 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
2: Wechselhaft ist es gerade. Zwischen Nordrhein-Westfalen sowie Brandenburg und Sachsen kommt schauerartiger Regen runter. Vereinzelt sind auch Gewitter mit Sturmböen dabei. Weiter nördlich nur mal ein kurzer Schauer. Dazu werden es maximal 22 bis 25 Grad. Morgen geht's freundlicher weiter. Sonne und Wolken im Wechsel, nur vereinzelt ein Schauer. Dazu höchstens 28 Grad.
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erfolgreich ist, und zwar mit 1,3 Millionen Abonnenten. Wirklich. Also da kriegt selbst Kai Pflaume Tränen in die Augen. Und das Ding wächst und wächst und wächst. Ich gebe zu, die Inhalte dieses Kanals sind speziell. Es ist nämlich Pinkeln mit landschaftlichem Überbau, sage ich jetzt mal. Also ein Mann steht an wunderschönen Orten und pinkelt. Und dabei sieht man, jetzt kommt die schlechte Nachricht, nur den Strahl. Sonst gar nichts, auch nicht sein Gesicht. Andreas Burani, bist du das? Frag ich mich einfach mal. Ich suche dich schon so lange. Vielleicht versuchst du dich auf diese Art und Weise in unsere Herzen zu

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1: Micky Krause hat mich letztens hier im Studio besucht. 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
2: 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Es gibt andere Männer, die sehen mit ihrer eigenen Frisur noch schlimmer aus als ich. Ich möchte jetzt nicht irgendwelche Namen großartig erwähnen, aber ich bin insgesamt sehr zufrieden und ich genieße ja den großen Vorteil, auch jetzt nicht 24 Stunden am Tag Micky Krause sein zu müssen, denn das kann sehr hart sein, wenn ich zum Beispiel ab und zu mit Jürgen Drews. Wenn der am Flughafen ist, der wird auf Schritt und Tritt verfolgt und hat keine ruhige Minute. Und seitdem wir natürlich Telefone haben und iPhones und bla bla bla, hat der Mann keine ruhige Minute mehr. Und ich gucke mir das ganze Spektakel dann aus der Distanz an, also von da hinten. Und alles ist wunderbar.
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1: Im Studio Gisa Weber. Die Polizei fahndet nach einem 48-Jährigen, der für Anschläge auf Umspannwerke in NRW und Brandenburg verantwortlich sein soll. Bei der Durchsuchung seiner Wohnung wurde Sprengstoff gefunden. Die Polizei hält mehrere Bekennerschreiben für echt. Darin wird als Motiv der Kampf gegen fossile Energieträger genannt. VW-Betriebsrat und IG Metall zeigen sich vorsichtig erleichtert über die Sparpläne beim Autobau. Eine Eskalation sei erst einmal verhindert. Der Aufsichtsrat hatte die Pläne abgenickt. Weltweit sollen 50.000 Jobs wegfallen. Werksschließungen wurden aber nicht beschlossen. Die Zahl der Geflüchteten in Deutschland sinkt weiter. In der ersten Jahreshälfte gab es ein Minus von 20.000. Das zeigt die Antwort der Bundesregierung auf eine linken Anfrage, so die Neue Osnabrücker Zeitung. Zu den Gründen zählen unter anderem Abschiebungen und dass immer weniger Ukrainer Schutz in Deutschland suchen. Stuttgart und Köln eröffnen heute den zweiten Bundesligaspieltag. Der VfB ist nach der 1:5 Niederlage gegen die Bayern aktuell Tabellenletzter. Das heißt so früh in der Saison aber natürlich gar nichts. Köln war mit 3 Punkten in die neue Spielzeit gestartet. Anstoß ist um 20.30 Uhr.
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2: Regen und einzelne Schauer gibt es heute Abend in der Landesmitte. Vereinzelt kann auch mal ein Gewitter mit Sturmböen dabei sein. In der Nacht setzt sich der Regen bis zur Donauregion fort. An der Küste kommt auch mal ein Schauer runter. Die Tiefstwerte liegen zwischen 17 und 11 Grad. Morgen wird es nach Süden hin erst noch nass, später lockert's auf. Dazu werden es maximal 28 Grad.
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1: Oliver Kalkofer hat mich letztens hier im Studio besucht. Und wenn sich ja einer mit Fernsehen auskennt, dann ist es tatsächlich er. Aber er hat ja mal so einen Überblick über ganz Europa, vielleicht die ganze Welt. Wo gibt's denn seiner Meinung nach das beste Fernsehen?
2: Also sagen wir mal so, die ganzen schlimmen Sachen, die wir kennen, ne, die kommen auch zum größten Teil aus England oder auch aus Amerika. Aber der Unterschied ist, dass du so in England, Amerika auch, da kommen auch die ganzen tollen Sachen her. Und in Deutschland hängen wir hinterher, aber es wird besser, finde ich. Aber wir sind jahrzehntelang hinter unseren Möglichkeiten zurückgeblieben, weil wir haben gute Autoren, wir haben gute Regisseure, wir können gute Sachen machen, aber man hat sich nicht getraut. Die Öffentlich-Rechtlichen trauen, also gerade was im fiktionalen Bereich angeht, die haben sich nicht getraut. Und wir haben hier immer noch, wenn du die Öffentlich-Rechtlichen anschaust, haben wir fast nur Krimiserien ohne Ende. Krimis, Schmunzelkrimis, ernste Krimis, diese Krimis, jene Krimis. Dann noch ein bisschen Krankenhaus und Familie. So, und das ist es eigentlich. Und mal vielleicht noch Schule oder so. Aber das ist, also sonst gibt's ja nichts. Nichts, was irgendwie Genre ist in irgendeiner Form oder sonst wie. Und dann viel so Geschichtliches, was mit deutscher Geschichte oder auch sonst wie zu tun hat. Mhm. Und Dramen. Das andere, und in England, Amerika hast du auch diesen ganzen Kram, den ganzen Schrott, aber die sind immer, immer, immer bemüht, innovativ zu sein. Und in Deutschland sind wir das nicht, sondern gucken immer, was machen die anderen. Das ist das alte Problem, was wir immer hatten.
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Hallöchen, wir sind zurück hier mit guter Laune und ich habe wieder eine Hörerinnenfrage ausgewählt. Ich habe viel Zuschriften bekommen. Diesmal möchte Britta von mir wissen, hey Barbara, kann man dich auch für Hochzeiten buchen? Die Antwort, liebe Britta, ist nein. Kann man nicht. Die Vorstellung, dass ich auf jemands Hochzeit, den ich nicht kenne, singe oder moderiere, finde ich wirklich absurd. Ich habe tatsächlich schon die ein oder andere Anfrage bekommen, ganz ehrlich, meist von Leuten, die bei meiner Agentur anriefen und dann folgenden Satz sagten, der mich persönlich etwas skeptisch gemacht hat: Geld spielt keine Rolle. Und dann dachte ich mir, stimmt, bei mir übrigens auch nicht. Und deswegen komme ich leider nicht. Denn ich finde es absurd. Also erstens mal weiß man ja gar nicht, wo man dann da rauskommt. Und dann ist es ja so, wenn die einen dann erstmal gekauft haben, dann wollen die ja, dass man auch mit am Brauttisch sitzt. Dann sitzt du da und unterhältst dich den ganzen Abend mit fremden Leuten und tust so, als wärst du Teil der Hochzeitsgesellschaft. Also das stelle ich mir absurd vor. Egal für wie viel Geld. Auf keinen Fall. Ich habe einmal auf einem 40. Geburtstag gesungen. Das war sehr lustig, muss ich sagen. Aber da bin ich dann auch nach meinen 4 Liedern fröhlich wieder ins Auto gestiegen und nach Hause gefahren. Weil dann so mitfeiern und so, das finde ich dann doch irgendwie ein bisschen komisch. Also für Hochzeiten bin ich nicht zu buchen, aber sonst eigentlich für nahezu alles. Die Torte muss halt groß genug sein, dass ich da rausspringen kann. Das wollte ich nur mal sagen. Wenn ihr vielleicht auch eine Frage an mich habt oder an unser Team oder an irgendwas, ich beantworte ja eigentlich alles, dann meldet euch gerne in unserer App oder auf unserer Webseite. So, und hier geht's jetzt weiter mit der besten Musik für euch.

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1: Im Studio Gisa Weber. Die VW-Sparpläne sind abgesegnet. Jetzt sehen Betriebsrat und Gewerkschaft IG Metall den Vorstand des Autobaus am Zug. Für die bedrohten Werke in Emden, Zwickau, Neckarsulm und Hannover müssten schnell Lösungen her. Dort könnte die Produktion bis Mitte der 2030er auslaufen. Beschlossen ist aber noch nichts. Nach den Anschlägen auf Umspannwerke in NRW und Brandenburg fahndet die Polizei nach dem mutmaßlichen Täter. Der 48-Jährige soll wohl zu Fuß auf der Flucht sein. Sein Truck wurde nahe des Hambacher Forsts gestürmt. Laut seiner Bekennerschreiben wollte er mit den Anschlägen die fossile Energiebranche treffen. Die deutsche Industrie kann sich über ein deutliches Auftragsplus freuen. Nach neuesten Zahlen gab es im Juli einen Anstieg um über 13% im Vergleich zum Vorjahr, so das Statistische Bundesamt. Grund sind eine Reihe von Großaufträgen im Schiff-, Zug- und Flugzeugbau. Der zweite Bundesligaspieltag startet heute mit einem Traditionsduell. Der VfB Stuttgart empfängt den 1. FC Köln. Die Teams sind ganz unterschiedlich in die Saison gestartet. Stuttgart verlor gegen die Bayern, Köln holte einen Sieg gegen Hoffenheim. Anstoß ist 20.30 Uhr.
0: Das war das Wichtigste für den Moment. 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
2: Regen und einzelne Schauer gibt es heute Abend in der Landesmitte. Vereinzelt kann auch mal ein Gewitter mit Sturmböen dabei sein. In der Nacht setzt sich der Regen bis zur Donauregion fort. An der Küste kommt auch mal ein Schauer runter. Die Tiefstwerte liegen zwischen 17 und 11 Grad. Morgen wird es nach Süden hin erst noch nass, später lockert's auf. Dazu werden es maximal 28 Grad.
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Liebe Freunde, der technische Fortschritt macht ja nicht Halt, auch nicht vor Sex und Liebe. Es ist eine Kussmaschine erfunden worden. Endlich ist es soweit. Gibt ja viele tolle Erfindungen, die man nicht braucht, aber diese finde ich jetzt mal relativ interessant. Und zwar ist das ein Gerät, wo man auch mit dem Partner über große Entfernungen hinweg in Kusskontakt bleiben kann. Es ist eigentlich ganz einfach. Es ist eine Gummilippe und die steckt man unten ins Handy. Und wenn man dann das Handy küsst und der Partner sein Handy auch küsst, dann wird das auf diese Gummilippe übertragen und die macht dann Kussbewegungen und ja, wärmt sich, glaube ich, sogar auch auf. Also es ist eigentlich dann wie zu Hause. Jetzt fragen sich natürlich viele andere Frauen da draußen, die vielleicht schon länger verheiratet sind. Ja, aber Freunde, um mit meinem Mann das authentische Kusserlebnis zu haben, da muss das auch trockenen Mund übertragen, Rauch, ja, so nach dem Aufstehen, so dieses bisschen abgestandene, da hängt noch ein bisschen Knoblauch vom Grillen gestern zwischen den Zähnen. Das sind natürlich alles Sachen, die muss diese Lippe meiner Meinung nach für das perfekte Kusserlebnis auch mit übertragen. Zigaretten? Schön. Und jetzt die nächste Frage, die mich interessiert. Wenn ich meinen Kussmund, meinen virtuellen, dann hier mal in der Redaktion liegen lasse und vielleicht jemand anderes sich daran bedient, gehe ich dann fremd? Ist das wie Betrug? Gott, Fragen über Fragen. Hier sind die rechtlichen Hintergründe noch nicht geklärt. Also bitte wartet noch ab, dieses Ding zu benutzen.

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0: Es ist soweit. Schön, dass ihr eingeschaltet habt. Ja, die Hörerpost steht jetzt bei uns auf dem Programm. Es ist ja immer wieder toll, wenn nicht nur ich was raussende, sondern wenn auch von euch was zurückkommt. Die Elke hat mir geschrieben, sie möchte wissen, hey Barbara, magst du eigentlich Überraschungen? Also Freunde, jetzt schaut mich doch mal genau an und dann überlegt euch mal, mag ich Überraschungen? Natürlich mag ich Überraschungen. Ich finde es total toll, wenn man mich überrascht. Allerdings muss ich sagen, man hat mich schon lange nicht mehr überrascht. Also, ich weiß gar nicht, wann ich zuletzt irgendwas mal bekommen habe, womit ich nicht gerechnet habe oder man sich irgendwie was für mich ausgedacht hat. Ich finde es ganz toll und ich kann es überhaupt nicht verstehen, dass es Leute gibt, die sagen, ich mag keine Überraschungen. Weil es gibt ja so Kontrollettis, die wollen alles genau wissen, was passiert. Und dann wollen die genau vorher wissen, wer kommt und wie viele Leute und was es dann zu essen gibt und was genau gemacht wird und so. Da bin ich total locker. Mich kannst du wirklich abholen und irgendwo hinfahren und dann einfach rauslassen und dann stehen da 1000 Leute und dann kannst du mir auch sagen, bitte moderiere noch eine Kleinigkeit. Würde ich auch machen. Also fände ich toll. Ich liebe alles, was anders ist als das, was ich mir vorher überlegt habe, sozusagen. Also Überraschungen. Ich liebe Überraschungen, liebe Elke. Deswegen, ja, überrascht mich doch mal. Ich weiß jetzt auch nicht, wie das funktionieren soll. Wie auch immer, überrascht mich mit tollen Fragen zum Beispiel über die nächsten Wochen, indem ihr die Fragen einschickt hier in unserer App oder auf unserer Webseite. Da freue ich mich nämlich immer am meisten, wenn ich mitkriege, dass ihr da draußen mir auch wirklich zuhört. Ein großes Kompliment für mich. Gleich lohnt sich das Zuhören ganz besonders, denn es gibt Musik. Die beste Musik für euch.
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1: Im Studio Gisa Weber. Nach den Anschlägen auf Umspannwerke in NRW und Brandenburg fahndet die Polizei nach dem mutmaßlichen Täter. Der 48-Jährige soll wohl zu Fuß auf der Flucht sein. Sein Truck wurde nahe des Hambacher Forsts gestürmt. Laut seiner Bekennerschreiben wollte er mit den Anschlägen die fossile Energiebranche treffen. VW-Betriebsrat und IG Metall zeigen sich vorsichtig erleichtert über die Sparpläne beim Autobau. Eine Eskalation sei erst einmal verhindert. Der Aufsichtsrat hatte die Pläne abgenickt. Weltweit sollen 50.000 Jobs wegfallen. Werksschließungen wurden aber nicht beschlossen. In Thüringen fällt das BSW weiter auseinander. 10 weitere Abgeordnete wollen die Wagenknecht-Partei und Fraktion verlassen, darunter alle 3 Minister. Vorausgegangen war ein Streit mit der Bundesspitze. Die Regierung soll fortgesetzt werden, sagt CDU-Ministerpräsident Vogt. Bisher bestand sie aus CDU, SPD und BSW. Das haben sich die deutschen Basketballerinnen sicherlich anders vorgestellt. Zum Auftakt bei der Heim-WM verlieren die DBB-Frauen gegen Spanien deutlich mit 53-83. Bereits morgen steht gegen Japan das 2. Gruppenspiel an.
0: Das war das Wichtigste für den Moment. 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
2: Regen und einzelne Schauer gibt es heute Abend in der Landesmitte. Vereinzelt kann auch mal ein Gewitter mit Sturmböen dabei sein. In der Nacht setzt sich der Regen bis zur Donauregion fort. An der Küste kommt auch mal ein Schauer runter. Die Tiefstwerte liegen zwischen 17 und 11 Grad. Morgen wird es nach Süden hin erst noch nass, später lockert's auf. Dazu werden es maximal 28 Grad.
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uns schon ein paar Mal gehört hat, der weiß natürlich, es ist jetzt wieder Zeit, mit euch gemeinsam die Hörerpost zu öffnen. Leider kommen ja gar keine Briefkuverts mehr an, so wie früher, als man an die ZDF-Hitparade noch unter 6000 Mainz 61 geschrieben hat, wen man gerne mal treffen möchte. Heute erreicht mich das Ganze natürlich auf unserer App als Sprachnachricht oder als geschriebene Nachricht. Und ich habe mir was rausgesucht. Diesmal hat die Alice geschrieben. Hallo Barbara, was war der peinlichste Moment, den du jemals bei einer TV-Aufzeichnung oder einem Auftritt hattest? Ich muss ganz ehrlich sagen, liebe Alice, so viele Peinlichkeiten sind mir gar nicht passiert, weil mir vieles, was andere vielleicht peinlich finden würden, als peinlich gar nicht auffallen würde. Allerdings erinnere ich mich dran, dass ich mal einen großen Schritt ins Publikum gemacht habe mit einem dieser typischen Victoria Beckham Kleider, die hinten mit einem Reißverschluss zusammengehalten werden. Und da ist ja bei mir tatsächlich, da passt ja kein Tempotaschentuch dazwischen. Das ist ja so wahnsinnig eng. Und ich mache den Schritt Richtung Publikum, stehe im Publikum und merke, wie der Reißverschluss sich beginnt zu öffnen. Und zwar nicht mit der Reißverschluss mit dem Zipper, sondern der Reißverschluss in sich geht auf. Und ihr wisst ja, dann ist kein Halten mehr. Das kannst du eben auch nicht durch Anspannen und irgendwie so gerade stehen aufhalten. Und ich stehe mit dem Rücken zum Publikum und interviewe jemanden, gucke in die Kamera und merke dabei, wie sich hinten bei mir alles öffnet. Und ich habe dann natürlich eine sehr unschöne Radlerhosen-Spanx-Bauchweg-Kombination drunter. Und die Leute hinter mir höre ich schon wie so ein Raunen durchs Publikum geht. Und ich habe versucht, mit einer Hand das Nötigste zu bedecken. Das ist mir aber nicht gelungen. Ich hätte mehrere Hände gebraucht. Und dann habe ich irgendwann, musste ich dann leider sagen, das war eine Live-Sendung, lieber Herr Jauch, lieber Herr Gottschalk, mir ist gerade mein Kleid geplatzt. Und das ist mir gerade aufgegangen. Dann sind die beiden auf mich zugerannt. Das war so süß. Thomas Gottschalk hatte einen Schal um, den hat er mir dann umgelegt. Und Günther Jauch hat mich mit seinem Jackett abgeschirmt. Ich habe noch kurz das Publikum eine Verschwiegenheitserklärung unterschreiben lassen. Und habe mich dann rückwärts aus dem Studio entfernt, wo Gott sei Dank noch ein anderes Kleid von mir hing, weil sonst wäre es wirklich ein knappes Höschen geworden im wahrsten Sinne des Wortes. Also das war ein sehr, sehr lustiger Abend, aber wie immer eigentlich ein Gewinn für die Show und für mich gibt es eigentlich nie den peinlichen Moment. Also es kann eigentlich nichts Peinliches passieren, weil alles, was passiert, ist letztendlich doch immer nur Unterhaltung und es ist ja auch tatsächlich am Ende irgendwie immer nur Fernsehen. Also es kann nichts passieren. Ich freue mich, wenn ihr mir auch schreibt. Die Alice hat es schon gemacht, die ist der Pflicht entbunden, aber alle anderen, die zuhören, die können mir natürlich auch gerne irgendwelche Fragen stellen oder Anregungen schicken. Ich freue mich tatsächlich auf alles. Jetzt geht's aber weiter mit guter Musik. Ich freue mich drauf.

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1: Im Studio Gisa Weber. Die VW-Sparpläne sind abgesegnet. Jetzt sehen Betriebsrat und Gewerkschaft IG Metall den Vorstand des Autobaus am Zug. Für die bedrohten Werke in Emden, Zwickau, Neckarsulm und Hannover müssten schnell Lösungen her. Dort könnte die Produktion bis Mitte der 2030er auslaufen. Beschlossen ist aber noch nichts. Die Polizei fahndet nach einem 48-Jährigen, der für Anschläge auf Umspannwerke in NRW und Brandenburg verantwortlich sein soll. Bei der Durchsuchung seiner Wohnung wurde Sprengstoff gefunden. Die Polizei hält mehrere Bekennerschreiben für echt. Darin wird als Motiv der Kampf gegen fossile Energieträger genannt. Für DAZN-Abonnenten gibt es womöglich Geld zurück. Die Verbraucherzentrale klagt gegen den Streamingdienst wegen Preiserhöhungen 2021 und 2022. DAZN hatte laufende Verträge teils deutlich teurer gemacht, ohne Zustimmung der Kunden. Wer betroffen ist, kann sich der Sammelklage anschließen. Bei der IFA in Berlin gibt es jetzt wieder die neuesten Trends in Sachen Unterhaltungselektronik und Haushaltsgeräte zu sehen. Und von Waschmaschine bis Roboter kommt kaum noch etwas ohne künstliche Intelligenz aus. 1.900 Aussteller sind dabei. Bis Dienstag werden über 200.000 Besucher erwartet.
0: Das war das Wichtigste für den Moment. 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
2: Viele Wolken gibt es heute Abend und dazu ziehen immer wieder Regen und einzelne Schauer durch. Vereinzelt sind auch Gewitter dabei. In der Nacht regnet es vor allem von der Mitte Richtung Donauregion weiter. Sonst wechseln Wolken und trockenere Phasen ab. An der Küste kommt auch mal ein Schauer runter, bei Tiefstwerten zwischen 17 und 11 Grad. Morgen wird es insgesamt freundlicher und oft trocken, nur an der Küste bleibt es windig. Und maximal werden es bis 28 Grad.
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Ihr Lieben, der Tag neigt sich dem Ende zu. Und es war wieder ein produktiver Tag, nehme ich an, wenn es bei euch genauso gelaufen ist wie bei mir. Ich verneige mich voller Demut bei euch und stelle euch jetzt die Frage, was hättet ihr denn jetzt gerne, um euch so richtig schön zu entspannen? Streckt euch auf dem Sofa aus oder lest ein Buch oder horcht einfach mal in euch rein. Und bei allem, was ihr tut, kann ich euch doch nebenher einfach ein bisschen schöne Musik spielen. Das stört doch keinen. Im Gegenteil, es motiviert eigentlich eher noch. Deswegen gibt es hier jetzt bei uns den nächsten Song für euch. Hier ist Barbaradio und ihr seid hoffentlich im Feierabend.

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1: Im Studio Tom Husse. Die Polizei fahndet nach einem 48-Jährigen, der für Anschläge auf Umspannwerke in NRW und Brandenburg verantwortlich sein soll. Bei der Durchsuchung seiner Wohnung wurde Sprengstoff gefunden. Die Polizei hält mehrere Bekennerschreiben für echt. Darin wird als Motiv der Kampf gegen fossile Energieträger genannt. Die VW-Sparpläne sind abgesegnet. Jetzt sehen Betriebsrat und Gewerkschaft IG Metall den Vorstand des Autobauers am Zug. Für die bedrohten Werke in Emden, Zwickau, Neckarsulm und Hannover müssten schnell Lösungen her. Dort könnte die Produktion bis Mitte der 2030er auslaufen. Beschlossen ist aber noch nichts. Für DAZN-Abonnenten gibt's womöglich Geld zurück. Die Verbraucherzentrale klagt gegen den Streamingdienst wegen Preiserhöhungen 2021 und 2022. DAZN hatte laufende Verträge teils deutlich teurer gemacht, ohne Zustimmung der Kunden. Wer betroffen ist, kann sich der Sammelklage anschließen. Bei der IFA in Berlin gibt es wieder die neuesten Trends in Sachen Unterhaltungselektronik und Haushaltsgeräte zu sehen. Und von der Waschmaschine bis hin zum Roboter kommt kaum noch etwas ohne künstliche Intelligenz aus. 1.900 Aussteller sind dabei. Bis Dienstag werden über 200.000 Besucher erwartet.
0: Das war das Wichtigste für den Moment. 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
2: Viele Wolken gibt es heute Abend und dazu ziehen immer wieder Regen und einzelne Schauer durch. Vereinzelt sind auch Gewitter dabei. In der Nacht regnet es vor allem von der Mitte Richtung Donauregion weiter. Sonst wechseln Wolken und trockenere Phasen ab. An der Küste kommt auch mal ein Schauer runter, bei Tiefstwerten zwischen 17 und 11 Grad. Morgen wird's insgesamt freundlicher und oft trocken, nur an der Küste bleibt's windig. Und maximal werden es bis 28 Grad.
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So schlafen die Topverdiener. Das ist meine Überschrift, die mich interessiert. Euch hoffentlich auch. Es geht ums Schlafen. Jetzt war es ja früher immer so, wenn man mit jemandem, ich sag mal, ins Bett gegangen ist, dann hat man drauf geachtet, ob der die Socken anlässt oder ob er gut riecht oder ob er sonst irgendwelche seltsamen Angewohnheiten hat. Heute geht's um was ganz anderes. Ja, man muss ausnahmsweise mal ein bisschen länger bleiben, nämlich bis der Partner schläft. Und das sollte man sich dann genauer angucken, denn die Schlafposition, die verrät so viel darüber, ob derjenige ein Performer ist. Und jetzt kommt's. 30% der Männer und Frauen schlafen auf dem Bauch, also so wie Superman, eine Hand so ein bisschen nach oben, die andere nach unten und ein Bein nach vorne. Das ist, ich sage jetzt mal vom finanziellen Aspekt her, laut der Wissenschaftler nicht ganz so erfolgsversprechend. Wir brauchen den Soldier, den Soldaten. Also holt euch jemanden, der mit Armen am Körper schläft und die Beine ausgestreckt hat. Das sind die Menschen, die auch im wahren Leben performen. Angeblich. Also, ich drücke euch die Daumen und es wäre interessant, wenn ihr uns mal Rückmeldung geben würdet zu diesem Thema, ob es denn bei euch dann am Ende mit der Hochzeit und darüber hinaus natürlich auch mit dem Aufbau eines großen Vermögens funktioniert hat.

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1: Im Studio Tom Husse. Nach den Anschlägen auf Umspannwerke in NRW und Brandenburg fahndet die Polizei nach dem mutmaßlichen Täter. Der 48-Jährige soll wohl zu Fuß auf der Flucht sein. Sein Truck wurde nahe des Hambacher Forsts gestürmt. Laut seiner Bekennerschreiben wollte er mit den Anschlägen die fossile Energiebranche treffen. VW-Betriebsrat und IG Metall zeigen sich vorsichtig erleichtert über die Sparpläne beim Autobauer. Eine Eskalation sei erstmal verhindert. Der Aufsichtsrat hatte die Pläne abgenickt. Weltweit sollen 50.000 Jobs wegfallen. Werksschließungen wurden aber nicht beschlossen. In Thüringen fällt das BSW weiter auseinander. 10 weitere Abgeordnete wollen die Wagenknecht-Partei und Fraktion verlassen, darunter alle 3 Minister. Vorausgegangen war ein Streit mit der Bundesspitze. Die Regierung soll fortgesetzt werden, sagt CDU-Ministerpräsident Vogt. Bisher bestand sie aus CDU, SPD und BSW. Der VfB Stuttgart hat seine Pleite in der Bundesliga-Partie gegen die Bayern wieder gut gemacht. Am Abend stand das erste Heimspiel der Saison gegen Köln an und da gab es einen 4:1-Sieg.
0: Das war das Wichtigste für den Moment. 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
2: Viele Wolken gibt es heute Abend und dazu ziehen immer wieder Regen und einzelne Schauer durch. Vereinzelt sind auch Gewitter dabei. In der Nacht regnet es vor allem von der Mitte Richtung Donauregion weiter. Sonst wechseln Wolken und trockenere Phasen ab. An der Küste kommt auch mal ein Schauer runter, bei Tiefstwerten zwischen 17 und 11 Grad. Morgen wird's insgesamt freundlicher und oft trocken, nur an der Küste bleibt's windig. Und maximal werden es bis 28 Grad.
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liebe Hörerinnen und Hörer. Ich bin's, die Babsi. Ich war wieder unterwegs in den wissenschaftlichen Studien der letzten Zeit. Und es gibt eine neue Studie und die besagt, um gesund zu leben und auch gesund zu bleiben, muss ein Mann zweimal die Woche einen Männerabend machen. Mit mindestens einer Person, aber nicht mehr als vier Personen. Das ist wirklich, wirklich sehr interessant. Mich würde mal interessieren, welche Wissenschaftler haben diese Studie durchgeführt? Ich schätze mal, es war eine Abordnung des Männergesangsvereins aus Bad Schwartau, könnte ich mir vorstellen. Aber wie auch immer, geht gerne zweimal die Woche raus und trefft euch mit euren Jungs. Wenn es am Ende die Prostata in Schuss hält und auch die Laune oben hält, dann sind wir gerne dazu bereit, euch das zu gestatten.

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1: Im Studio Tom Husse. Die Polizei fahndet nach einem 48-Jährigen, der für Anschläge auf Umspannwerke in NRW und Brandenburg verantwortlich sein soll. Bei der Durchsuchung seiner Wohnung wurde Sprengstoff gefunden. Die Polizei hält mehrere Bekennerschreiben für echt. Darin wird als Motiv der Kampf gegen fossile Energieträger genannt. Die VW-Sparpläne sind abgesegnet. Jetzt sehen Betriebsrat und Gewerkschaft IG Metall den Vorstand des Autobauers am Zug. Für die bedrohten Werke in Emden, Zwickau, Neckarsulm und Hannover müssten schnell Lösungen her. Dort könnte die Produktion bis Mitte der 2030er auslaufen. Beschlossen ist aber noch nichts. Für DAZN-Abonnenten gibt's womöglich Geld zurück. Die Verbraucherzentrale klagt gegen den Streamingdienst wegen Preiserhöhungen 2021 und 2022. DAZN hatte laufende Verträge teils deutlich teurer gemacht, ohne Zustimmung der Kunden. Wer betroffen ist, kann sich der Sammelklage anschließen. Der VfB Stuttgart hat seine Pleite in der Bundesliga-Partie gegen die Bayern wieder gut gemacht. Am Abend stand das erste Heimspiel der Saison gegen Köln an und da gab es einen 4:1-Sieg.
0: Das war das Wichtigste für den Moment. 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
2: Viele Wolken gibt es heute Abend und dazu ziehen immer wieder Regen und einzelne Schauer durch. Vereinzelt sind auch Gewitter dabei. In der Nacht regnet es vor allem von der Mitte Richtung Donauregion weiter. Sonst wechseln Wolken und trockenere Phasen ab. An der Küste kommt auch mal ein Schauer runter, bei Tiefstwerten zwischen 17 und 11 Grad. Morgen wird's insgesamt freundlicher und oft trocken, nur an der Küste bleibt's windig. Und maximal werden es bis 28 Grad.
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2: Im Studio Tom Husse. Nach den Anschlägen auf Umspannwerke in NRW und Brandenburg fahndet die Polizei nach dem mutmaßlichen Täter. Der 48-Jährige soll wohl zu Fuß auf der Flucht sein. Sein Truck wurde nahe des Hambacher Forsts gestürmt. Laut seiner Bekennerschreiben wollte er mit den Anschlägen die fossile Energiebranche treffen. VW-Betriebsrat und IG Metall zeigen sich vorsichtig erleichtert über die Sparpläne beim Autobauer. Eine Eskalation sei erstmal verhindert. Der Aufsichtsrat hatte die Pläne abgenickt. Weltweit sollen 50.000 Jobs wegfallen. Werksschließungen wurden aber nicht beschlossen. In Thüringen fällt das BSW weiter auseinander. 10 weitere Abgeordnete wollen die Wagenknecht-Partei und Fraktion verlassen, darunter alle 3 Minister. Vorausgegangen war ein Streit mit der Bundesspitze. Die Regierung soll fortgesetzt werden, sagt CDU-Ministerpräsident Vogt. Bisher bestand sie aus CDU, SPD und BSW. Der VfB Stuttgart hat seine Pleite in der Bundesliga-Partie gegen die Bayern wieder gut gemacht. Am Abend stand das erste Heimspiel der Saison gegen Köln an und da gab es einen 4:1-Sieg.
1: Das war das Wichtigste für den Moment. 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
3: Wolkig ist es heute erstmal. Südlich der Donau fällt anfangs noch etwas Regen. An den Alpen klingt das zum Abend hin ab. Danach lockert es auf. Später wird auch die Sonne öfter dabei sein. Nur an den Küsten kann es mal einen Schauer geben. Dazu kommen wir auf maximal 18 bis 28 Grad. Morgen meist trocken mit viel Sonne bei bis zu 30 Grad.
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